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1: Im Studio von Riebe sei freundlieb. Putin blockt ein Treffen mit Selenskyj weiter ab. Der Krieg ende, wenn Russland seine Ziele erreicht habe, so der Kreml-Chef. Der ukrainische Präsident hatte ihm zuvor in einem offenen Brief ein persönliches Gespräch vorgeschlagen. Der Sicherheitsexperte Nico Lange im ZDF.
2: Wir können alle gemeinsam nochmal festhalten, die Ukraine ist seit März 2025 zu bedingungslosem Waffenstillstand bereit. Putin ist das nicht und er sagt jetzt auch wieder Nein zu Gesprächen. Er hat keine wirkliche Begründung, außer dass er sagt, er will nicht und er sieht keinen Anlass. Die Botschaft ist klar, Putin denkt, er kann immer noch gewinnen.
1: In Deutschland warten rund 8000 Menschen auf eine Organtransplantation. Darauf wollen Patientenverbände zum heutigen Tag der Organspende aufmerksam machen. Die zentrale Veranstaltung steigt in Leipzig. Zwar wächst in Deutschland die Zahl der Transplantationen, zugleich gibt es im europaweiten Vergleich noch Luft nach oben. Familienunternehmer machen Druck auf die Politik. Sie fordern, dass die Sommerpause des Bundestags ausfällt, damit wichtige Reformen noch vor dem Herbst beschlossen werden. Unternehmen bräuchten schnell Klarheit für ihre Investitionspläne, sagte Branchenverbandchefin Ostermann dem Redaktionsnetzwerk Deutschland. Deutschland schaltet in den WM-Modus. In Chicago testet die Fußballnationalmannschaft heute gegen Co-Gastgeber USA. Unterdessen hat sich Lennart Kahl schwerer verletzt und fällt für die gesamte WM aus. Für ihn rückt RB Leipzigs Assan Ouedraogo in den Kader. Torwart Manuel Neuer erholt sich dagegen von seinen Wadenproblemen. Das Spiel heute kommt für ihn aber noch zu früh, so Bundestrainer Nagelsmann.
3: Ihm geht's gut, ist auf Weg zur bester Fitness. Trotzdem wollen wir noch kein Risiko eingehen, sondern der Struktur noch die Zeit geben. Die Wade, das wissen wir ja, die hat ein paar Vorverletzungen dieses Jahr gehabt. Und deswegen haben wir uns entschieden, da auch kein Risiko zu gehen. Und dann Richtung ersten Gruppenspiel wird er dann topfit sein und auch nächste Woche ins Mannschaftstraining einsteigen.
1: Die DFB-Frauen haben das Ticket für die WM in Brasilien im kommenden Jahr gelöst. Gegen Norwegen gewann Deutschland mit 2:0. Das Team von Bundestrainer Wück ist damit einen Spieltag vor Schluss uneinholbar auf dem ersten Platz seiner Quali-Gruppe.
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1: Gerade ziehen noch ein paar Schauer durch, die aber langsam nachlassen. Dazu viele Wolken. Später wird's auch mal klar und vereinzelt kann sich Nebel bilden. Aktuell liegen die Temperaturen bei 12 bis 6 Grad, in den Bergen noch etwas kühler. Tagsüber dann weiterhin erst wolkig, später freundlicher und meist trocken. Maximal werden es bis zu 26 Grad.

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1: Das ist ein wundervolles Thema für eine Ballade.

0: So, Feierabend, Emma.
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2: Im Studio von Riebe sei freundlieb. Zum heutigen Tag der Organspende werben Patientenverbände für mehr Spenden. Die zentrale Veranstaltung dazu läuft an diesem Wochenende in Leipzig. Die Zahl der Transplantationen wächst in Deutschland. Zugleich gibt es im europaweiten Vergleich deutlich Luft nach oben. Sandra Zumpfe ist Vorstandsvorsitzende des Bundesverbandes der Organtransplantierten. Sie hat selbst ein Herz und eine Niere gespendet bekommen und mahnt:
3: Wir wissen, dass jeden Tag 3 Menschen sterben, während sie auf ein Organ warten. Wir haben über 8000 Menschen auf der Warteliste. Und meiner Meinung nach müsste das nicht sein, wenn sich jeder einfach mal selber Gedanken machen würde.
2: Putin blockt ein Treffen mit Selenskyj weiter ab. Erst muss ein Friedensabkommen stehen, so der russische Staatschef. Und der Krieg endet erst, wenn Russlands Ziele erreicht sind. Der ukrainische Präsident hatte ihm zuvor in einem offenen Brief ein persönliches Gespräch vorgeschlagen. Die EU-Kommission macht in Sachen Grenzkontrollen weiter Druck auf Deutschland. Die Asylzahlen gehen zurück, deshalb sei ein schrittweises Zurückfahren der Kontrollen angebracht, sagte EU-Migrationskommissar Brunner den Funke-Zeitungen. Bundesinnenminister Dobrindt will weiter an ihnen festhalten. Die DFB-Frauen fahren nächstes Jahr zur WM nach Brasilien. Das Team von Bundestrainer Wück gewann das Quali-Spiel gegen Norwegen mit 2:0. Damit hat Deutschland bereits einen Spieltag vor Schluss als Gruppenerster das WM-Ticket gelöst. Die deutsche Nationalmannschaft hat heute ihr letztes Testspiel vor der Fußball-WM. Im Footballstadion der Chicago Bears geht's gegen Co-Gastgeber USA. Über seine WM-Stimmung sagte Nationalspieler Florian Wirtz:
4: Es dauert ein bisschen, das zu realisieren. Vor allem für mich jetzt meine erste WM zu spielen. Ja, ist einfach ein Traum, der jetzt in Erfüllung geht. Und jetzt versuche ich es einfach zu genießen, es so gut zu machen, wie es geht. Und ja, auch den Leuten in Deutschland dann hoffentlich einen schönen Sommer zu bereiten, ja.
2: Für Mittelfeldtalent Lennart Karl ist der WM-Traum dagegen geplatzt. Er hat sich im Training schwerer verletzt. Assan Ouedraogo von RB Leipzig wurde nachnominiert.
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2: Gerade ziehen noch ein paar Schauer durch, die aber langsam nachlassen. Dazu viele Wolken. Später wird's auch mal klar und vereinzelt kann sich Nebel bilden. Aktuell liegen die Temperaturen bei 12 bis 6 Grad, in den Bergen noch etwas kühler. Tagsüber dann weiterhin erst wolkig, später freundlicher und meist trocken. Maximal werden es bis zu 26 Grad.

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1: Im Studio Sönke Röhling. Schönen guten Morgen. Reformbeschlüsse statt Sommerpause. Das fordert der Verband der Familienunternehmer von den Bundestagsabgeordneten. Verbandchefin Ostermann hat ihnen einen Brief geschrieben, aus dem das Redaktionsnetzwerk Deutschland zitiert. Finn Riebesel, Freundlieb.
2: Die Familienunternehmer fordern darin, dass die Sommerpause des Bundestags gestrichen wird, damit wichtige Reformen noch vor dem Herbst beschlossen werden. Unternehmen bräuchten schnell Klarheit für ihre Investitionspläne, heißt es. Die Bundestags-Sommerpause beginnt Anfang Juli und geht voraussichtlich bis Anfang September. Schwarz-Rot will sich vorher noch auf Reformen, etwa bei den Themen Rente und Einkommensteuer, einigen.
1: Russlands Präsident Putin hat ein Treffen mit dem ukrainischen Präsidenten Selenskyj abgelehnt. Darin sehe er aktuell keinen Sinn, so Putin beim Petersburger Wirtschaftsforum. Mehr von Gisa Weber.
3: Vor einem Treffen mit Selenskyj müsse erst ein Friedensabkommen stehen. Daran sollen Experten arbeiten, sagte Putin weiter. Selenskyj hatte ein direktes Gespräch mit dem Kreml-Chef in einem offenen Brief vorgeschlagen, um den Krieg zu beenden. In dem Zusammenhang soll es am Sonntag auch ein Treffen in London von Selenskyj, Kanzler Merz, dem britischen Premier Starmer und Frankreichs Präsidenten Macron geben. Die Bemühungen der USA um ein Ende des Ukraine-Kriegs liegen ja gerade wegen des Iran-Kriegs praktisch auf Eis.
1: Justizministerin Hubig will ans Sexualstrafrecht ran. Sie will das Prinzip "nur Ja heißt Ja" einführen. Sex wäre dann nur erlaubt, wenn alle Beteiligten ausdrücklich zustimmen. Bislang gilt in Deutschland "Nein heißt Nein". Heißt, eine Vergewaltigung liegt nur dann vor, wenn Beteiligte dies deutlich ablehnen. Die EU-Kommission macht in Sachen Grenzkontrollen weiter Druck auf Deutschland. Die Asylzahlen gehen zurück, deshalb sei ein schrittweises Zurückfahren der Kontrollen angebracht, sagte EU-Migrationskommissar Brunner den Funke-Zeitungen. Innenminister Dobrindt will dagegen weiter an den Grenzkontrollen festhalten. Die DFB-Frauen fahren im nächsten Jahr zur WM nach Brasilien. Das Team von Bundestrainer Wück gewann das vorletzte Quali-Spiel gegen Norwegen mit 2:0 und ist damit sicher qualifiziert. Der Traum von Alexander Zverevs erstem Grand-Slam-Titel lebt weiter. Der Hamburger Tennisprofi hat bei den French Open in Paris souverän das Finale erreicht. Zverev gewann sein Halbfinalmatch gegen den Tschechen Jakub Menschik in 4 Sätzen. Im Endspiel trifft er morgen auf den Italiener Flavio Cobolli.
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1: Viele Wolken sind heute Morgen unterwegs, vor allem im Westen und Norden kommt auch mal ein Schauer runter. Vereinzelt sind auch kurze Gewitter drin. Im Laufe des Tages ziehen mehr Wolken auf. An den Alpen kann es am Nachmittag auch mal nass werden und krachen. Dazu Höchstwerte von 18 bis 26 Grad. Morgen dann eher grau mit ein paar Schauern, am Alpenrand auch mal Gewitter bis 26 Grad.

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1: Im Studio Sönke Röhling. Schönen guten Morgen. Die Familienunternehmer machen Druck auf die Politik. Sie fordern, dass die Sommerpause des Bundestags ausfällt, damit wichtige Reformen noch vor dem Herbst beschlossen werden können. Unternehmen bräuchten jetzt schnell Klarheit für ihre Investitionspläne, so Branchenverbandschefin Ostermann laut Redaktionsnetzwerk Deutschland. Die Bundestagssommerpause beginnt Anfang Juli. Die schwarz-rote Koalition will sich bis dahin noch auf Reformen, etwa bei Rente und Einkommensteuer, einigen. Zum heutigen Tag der Organspende werben Patientenverbände für mehr Spenden. Die zentrale Veranstaltung dazu läuft an diesem Wochenende in Leipzig. Die Zahl der Transplantationen wächst in Deutschland. Gleichzeitig gibt es im europaweiten Vergleich aber deutlich Luft nach oben. Sandra Zumpfe ist Vorstandsvorsitzende des Bundesverbands der Organtransplantierten. Sie hat selbst ein Herz und eine Niere gespendet bekommen und mahnt:
2: Wir wissen, dass jeden Tag 3 Menschen sterben, während sie auf ein Organ warten. Wir haben über 8000 Menschen auf der Warteliste. Und meiner Meinung nach müsste das nicht sein, wenn sich jeder einfach mal selber Gedanken machen würde.
1: Russlands Präsident Putin hat ein Treffen mit dem ukrainischen Präsidenten Selenskyj abgelehnt. Darin sehe er keinen Sinn, solange kein Friedensabkommen vorliegt, so Putin beim Petersburger Wirtschaftsforum. Selenskyj hatte so ein Treffen mit Putin in einem offenen Brief vorgeschlagen. Ein Luftleck an der internationalen Raumstation ISS hat vorübergehend einen Alarm ausgelöst. Die US-Raumfahrtagentur NASA rief mehrere Astronauten auf, in dem angedockten Raumschiff Schutz zu suchen. Nach der Reparatur des Lecks konnten sie wieder zurück auf die ISS. Es wird langsam ernst für die deutsche Fußballnationalmannschaft. In den USA gibt es heute das letzte Testspiel vor der WM, und zwar gegen Co-Gastgeber USA. Los geht's in Chicago um 20.30 Uhr unserer Zeit. Für Mittelfeldtalent Lennart Kahl ist der WM-Traum unterdessen geplatzt. Er hat sich im Training schwerer verletzt. RB Leipzig Asan Ouedraogo rückt in den Kader nach. Tennisprofi Alexander Zverev steht bei den French Open im Finale. Der Hamburger setzte sich im Halbfinale gegen den Tschechen Jakub Menšík in 4 Sätzen durch. Im Endspiel trifft Zverev morgen auf die Nummer 10 der Welt, Flavio Cobolli aus Italien. Der kam kampflos eine Runde weiter. Sein Gegner sagte die Halbfinalpartie wegen Krankheit ab.
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1: Viele Wolken sind heute Morgen unterwegs, vor allem im Westen und Norden kommt auch mal ein Schauer runter. Vereinzelt sind auch kurze Gewitter drin. Im Laufe des Tages ziehen mehr Wolken auf. An den Alpen kann es am Nachmittag auch mal nass werden und krachen. Dazu Höchstwerte von 18 bis 26 Grad. Morgen dann eher grau mit ein paar Schauern, am Alpenrand auch mal Gewitter bis 26 Grad.

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1: Hallo und herzlich willkommen zur neuen Ausgabe der Euro Top 40, die 40 populärsten Tracks Europas. Die Songs, die in Europa am meisten verkauft, am meisten downgeloadet, am häufigsten im Radio gespielt wurden und am besten gestreamt worden sind, ermittelt von APC Charts. Es ist die Ausgabe 23 des Jahres 2026. Wir haben heute 4 Neuzugänge und 3 Re-Entries. Und die Top 3 der letzten Woche, die hörten sich wie folgt an. Auf 3 Tame Impala, Dracula. Auf der 2 Justin Bieber, Beauty and the Beat. Und auf der 1 Billie Jean, Michael Jackson. Wie es heute in dieser Woche an den Top 3 aussieht, das erfahren wir später. Wir fangen aber an mit den Top 40, mit den Plätzen 40 und 39. 40 ist neu, Paschanim und AK außer Kontrolle mit Prada Sport. Und die 39 fällt von 22. Olivia Dean, So Easy, die beiden jetzt am Anfang der Show.
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0: Schon ewig notierten Oldie von den Killers, Mr. Brightside, die 37. 36 ist Neuzugang 2. Hier ist Olivia Rodrigos neue The Cure.
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0: Bella Case, I love it, I love it, I love it, fällt von 27 auf die 35. Hier ist der nächste neue auf der 34 aus Frankreich. Movie Due mit Pili.
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0: Soweit Cave, wir kommen jetzt zu einem Hit in den britischen Charts. Sam Fender und Olivia Dean sind da schon sehr weit, sehr lange, sehr weit oben. Rain Me In.
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Melodrama von Disease auf der 30, die ersten drei der Billboard-Charts. Nur Drake auf 3, Whisper My Name, Ran to Atlanta auf 2 und die 1, Janice, STFU. Das Ding haben wir auch in den Euro Top 40, dazu später mehr. Die ersten drei in England, 3, Billie Jean, Michael Jackson, 2, The Cure, Olivia Rodrigo und Rain Me In und Sam Fender und Olivia Dean, die 1. Die ersten drei in Deutschland auf 3, Tame Impala, Dracula 2, Sarah Larsson, Lush Life und an der Spitze Justin Bieber und Nicki Minaj, Beauty and the Beat. Und wir spielen heute die Nummer 1 in Polen, Meski Grani Orchestra. Diese Kombo kommt ja jedes Jahr in die Charts, weil die zu einem polnischen zu einer polnischen Fernsehsendung gehören. Und dieses Mal ist daraus Narestia entstanden, ein Song mit Zalia und Vito Bambino. Der Song ist Nummer 1 in Polen und den hören wir jetzt hier außer Konkurrenz.

Human Nature, Michael Jackson auf der Nummer 29 in dieser Woche von 20 runter. Und wir haben ein Re-Entry auf 28. Sarah Larsson ist wieder da. Hier ist Midnight Sun.

Sombra Homebreaker ist auf der Position Nummer 27 in dieser Woche, auch von 31 und die 26 von 36. Das war Stick Figure mit Angels Above Me. Taylor Swift ist auf 25 mit Opalite.

Und hier ist der nächste New Entry. Another ist wieder da, oder Another. Wir sagen ja immer Another. Und das Lied, das jetzt kommt, heißt Talk to You, ist wieder drin in den Charts auf 24.

die letzten beiden Titel in dieser Stunde. Auf der Nummer 21 Oliver Dean, Man I Need, und auf der 20 Bad Bunny, Nui Vajol. Die beiden hintereinander. Gleich gibt's die zweite Stunde. Ich bin Jost Alpe und wie gesagt, jetzt kommt die 21.

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1: Hier ist die zweite Stunde der Euro Top 40, die 40 populärsten Tracks Europas. Die Songs, die in Europa am meisten verkauft, am meisten downgeloadet, am häufigsten im Radio gespielt wurden und am besten gestreamt worden sind, ermittelt von APC Charts. Es ist die Ausgabe 23 des Jahres 2026. Wir hatten noch folgende Neuzugänge. Und zwar auf der Position Nr. 40, Pashanim, Prada Sport. 36 neu, Olivia Rodrigos neu, The Cure. Und auf 34, Move Dew mit Pili. Einen haben wir noch gleich in den Top 19. Die ersten drei der letzten Woche verrate ich euch auch. Auf 3, Tame Impala, Dracula. Auf 2, Justin Bieber und Nicki Minaj, Beauty and the Beat. Und in 1, Michael Jackson. Letzte Woche auf die 1 gegangen, Billie Jean. Ob der Song der immer noch steht, erfahren wir später. Vor den Top 10 gehen wir zurück ins Jahr 1991 und jetzt hören wir die 19 unverändert. Harry Styles, American Girls.

0: Wir hatten Olivia Rodrigo mit Drop Dead auf der 18, auf der 17, das war Joe End of Beginning und jetzt haben wir den höchsten Neuzugang von 0 auf 16, Ügel und Solto, Ügel aus Frankreich, der DJ mit Jamaican Bam Bam.
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Es ist endlich passiert. Alex Warren ist aus den Top 10 gefallen. Auf die 11, das war Ordinary. So, wir gehen jetzt ins Jahr 1991. Die ersten 5 war 5 Senza und Adonna, Zuckere und Paul Young. 4 ist Last Train to Transcentral von KLF. Auf 3 The Shoop Shoop Song von Cher. Und auf 2 Wind of Change von Scorpions. An der Spitze weiterhin Roxette. Hier ist Joyride.

Michael Jackson mit Beat It in dieser Woche auf der Nummer 4 unverändert und hier sind die ersten drei. Tame Impala auf 3, Dracula. Justin Bieber zusammen mit Nicki Minaj die 2 und Beauty and the Beat. Und hier sind nochmal die Top 10 von dieser Woche. 10 von 8, Ray, Where is My Husband? 11 auf 9, Babe Rexha, Faithless, New Religion. 10 auf 8, Sarah Larson, Lush Life, 7, 6, 5, 4, 3, 2, 1, unverändert. 7, Hunter X, Golden, 6, Taylor Swift, Fate of Ophelia, 5, Alex Warren, Fever Dream, 4, Michael Jackson, Beat It, 3, Tame Impala, Dracula, auf 2, Bieber und Minaj, Beauty and the Beat und an der Spitze tut sie nix. Zum zweiten Mal, Michael Jackson und Billie Jean. Das waren die Euro Top 40 für diese Woche. Ich bin Jost Alpe, wünsche euch eine wunderschöne Woche. Bis zum nächsten Mal.

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1: Jawohl, und er begrüßt euch recht herzlich zu eurer Schlager-Radio-Show, die Schlager-Rallye, eure Hitparade. Ja, die Top 30 haben wir letzte Woche gehört. Heute gibt's das neue Ohrenfutter, welches ihr in der letzten Woche schon wählen konntet auf unserer Homepage auf schlagerrallye.de. Als wir nämlich die Top 30, die ihr gewählt habt, präsentiert haben, waren auch 24 neue Schlager wählbar. Und die gibt es heute auf euren Gehörgang. Tolle Interpreten heute mit dabei. Neue Musik von Laura Wilde. Marti Kessler ist zurück. Ja, tatsächlich. Susan Ebrahimi. Nino D'Angelo an der Seite von Marina Marx. Sophia Venus. Patrick Lindner und viele, viele andere. Loslegen tun wir sofort mit Ella Endlich. Ihre neue Single Cinderella hat sie mit am Start. Gibt's gleich sofort. Und gleich hinterher Bürgermeister Markus. Er hat auch eine neue Single. Nicht verzagen, Markus fragen. Social Media weit hat er ja viele Leute aufgerufen, ihn doch einfach mal was zu fragen. Na klar, man kann ihn ja fragen. Nicht verzagen, Markus fragen. Ist gleich unsere Neuvorstellung Nummer 2. Und DJ Herzbeat hat mal wieder an einem älteren Song Hand angelegt. Michels große Liebe gibt's im Remix. Das ist dann unsere Neuvorstellung Nummer 3. Legen wir also los mit den Neuvorstellungen. Hier ist eure Schlager-Radio-Show mit mir, mit Michael Klein-Luttmar.
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0: DJ Herzbeat hat sich die große Liebe von Michelle vorgeknöpft. Das war der Titel im Remix unserer Neuvorstellung Nummer 3.
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0: Ja, das bin ich und der hat ganz viel neue Musik im Gepäck und gleich auch einen Studiogast. Der kommt aus dem Sauerland. Jawohl, hat schon seit einiger Zeit keine Musik mehr gemacht, wobei das nicht stimmt. Auf den Bühnen war er natürlich weiterhin unterwegs. Nur sozusagen neue Single veröffentlicht hat er nicht. Aber heute ist es soweit und die hat er mitgebracht. Irgendwann heißt der Song. Marty Kessler wird gleich im Studio sein. Vorher neue Musik von Graziano. Der hat ja auch erst mit seinem letzten Song eine Nummer 1 abgeliefert. Jetzt kommt er mit Neue Liebe, neues Glück daher. Alex Reichinger, normalerweise in der Volksmusik unterwegs, jetzt schlageresk, wir leben den Traum. Und Gabriela Massa hat sich auch einen DJ an die Seite geholt. DJ Bonsai, Dolce Vita, jawohl, das ist der 80er Jahre Klassiker von Ryan Paris im neuen deutschen Gewand. Christian Anders dann die Neuvorstellung Nummer 7, sie sagt nur und Laura Wilde ist komplett im Sommerfeeling gefangen. Das ist dann unsere Neuvorstellung Nummer 8. Ja, und dann gibt's gleich unseren Studiogast. Marty Kessler wird da sein. Gleich nach Laura Wilde, Christian Anders, Gabriela Massa und DJ Bonsai, Alex Reichinger und hier ist Graziano.
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0: Laura Wilde und ihre neue Single Summer Feeling, das war unsere Neuvorstellung Nummer 8. Naja, und die Nummer 9 ist was ganz Besonderes.
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0: Ich hab's versprochen und ich habe gerade noch einmal in meinen Dokumenten so nachgelesen, wann ich ihn dann das letzte Mal getroffen habe. Ich weiß gar nicht, ob wir da uns auch das letzte Mal ja zusammengequatscht haben sozusagen. 2014 war es, jetzt ist 2026. Und er ist Gott sei Dank wieder zurück. Ganz einfach, du hast was Neues.
2: Marty Kessler.
3: Genau, ich habe was Neues, was eigentlich aber in den 90ern entstanden ist. Denn ich bin ja viele Jahre auch als, sag ich mal, mit einer Band unterwegs gewesen in den 90ern. Und wir haben also 10 Jahre von 94 bis 2004. Und ich habe für diese Band immer alle Lieder geschrieben. Ich war auch der Sänger und der Gitarrist. Und dann habe ich einen Song geschrieben, der hieß Irgendwann. Und den haben wir, der wurde auch live gefeiert, den haben wir überall gespielt. Wir sind ja bis nach Berlin gekommen und die Leute haben das immer gefeiert. Aber ich habe das Ding nie veröffentlicht. Ich habe damals immer gedacht, wir müssen wir mal auf die Platte bringen, weil das kommt ja so gut an. Ja, und dann wie das immer so ist im Leben. Irgendwann ist die Band auseinandergegangen. Aber der Song, der hat mich immer begleitet, die ganzen Jahre. Und ich habe immer gedacht, den musst du eigentlich nochmal zurückbringen. Und im Sound von heute und jetzt, wo wir uns in, ich sage mal so, in so ganz besonderen Zeiten befinden. Da habe ich gedacht, ey, der passt vom Text ja noch viel geiler in die Zeit. Und dann habe ich den nochmal komplett neu produziert bei mir im Studio. Und der wurde dann richtig fett gemacht. Ich habe gedacht, pass auf, jetzt machen wir mal einen EDM-Deutschpop-Titel daraus. Der so an die Optimisten und die Macher gerichtet ist. Das ist ja die Message. Und jetzt haben wir bald die WM und denke mir, das passt doch alles zusammen jetzt. Und jetzt ist die geilste Zeit, das Ding rauszubringen. Und dann habe ich das auch ganz frei rausgebracht. Mit dem Distributor zusammen, wie eine Selbstveröffentlichung praktisch, habe ich rausgebracht und der ist jetzt da mit Video und alles drum und mit allem drum und dran und ich freue mich jetzt auf das, was kommt.
0: Ja, ich habe mich immer gefreut, dich mal gesehen zu haben, beziehungsweise

0: beziehungsweise auf Social Media und so, wenn du da irgendwelche Sachen veröffentlicht hast. Selbst getroffen haben wir uns ja schon lange, lange, lange nicht mehr. Aber du hast jetzt doch eine ganze Zeit lang, klar, Auftritte hattest du ohne Ende, aber nichts mehr herausgebracht.
1: Ja, das ist im Grunde ganz einfach zu begründen, weil ich hatte ja viele Jahre auch einen Plattenvertrag gehabt bei Spectrum Media und wir haben dann viele Sachen zusammen gemacht und da wurde auch viel auch für mich geschrieben. Und dann kam ja diese blöde Zeit, ne, brauchen wir das Wort gar nicht aussprechen.
0: Richtig.
1: Und das, da hast du dich natürlich erstmal auf ganz andere Sachen konzentriert. Ich habe viele Songs geschrieben und ich habe auch noch sehr viele Songs in der Schublade. Und dann kam die Zeit, wo man dann halt auch nichts mehr veröffentlichte, weil die Plattenfirmen dann auch nicht mehr so wie vor dieser Zeit gearbeitet hat für einen, oder das ist ja bei vielen anderen Künstlern wahrscheinlich auch so gewesen. Und dann hat man sich irgendwann getrennt voneinander und dann richtet man sich neu auf. Heißt aber nicht, als Musiker bin ich ja sowieso immer unterwegs, ich bin Berufsmusiker, ich bin jedes Wochenende irgendwo unterwegs in Deutschland, spiele. Aber diese eigenen Sachen, die hat man dann produziert und ich habe diese Zeit, sag ich mal so um 20 bis 2024 auch dafür genutzt, mich selbst weiterzuentwickeln, was Studiotechnik angeht, DAW, ne? Also, dass man ordentlich aufnehmen kann, dass man sich selbst produzieren kann, so dass ich jetzt heute in der Lage bin, dass ich gar keinen Produzenten mehr brauche, sondern dass ich jetzt praktisch meine Sachen selbst fertig machen kann und die allenfalls dann auch zu einem Mastering-Studio schicke und so kann ich dann ganz gut selbst arbeiten und das habe ich natürlich effektiv genutzt und jetzt kann ich natürlich schneller und leichter auch Sachen wieder raushauen.
0: Ja, klar.
1: Wo ich sage, das bin ich dann auch, ne? Weil dann sagt mir auch keine Plattenfirma mehr, ja, der Titel ist ja geil, aber irgendwie passt das nicht so richtig, weil, ne? Und jetzt kann ich selbst entscheiden, welcher Titel passt, weil das bin ich ja nicht mehr 100%.
0: Ja, absolut.
1: Bei dem Titel jetzt auch, ey, das ist 100% das ist Marty Kessler, ne? Der hat halt selbst geschrieben und steht da voll hinter. Ne?
0: Das habe ich auch ehrlich gesagt gehört und als ich dich ja angeschrieben habe, hey, da hast du was Neues und lass uns mal wieder was zusammen gerne machen, geht ein Telefoninterview, da habe ich dir ja auch schon gesagt, als ich den Song gehört habe, habe ich wirklich gedacht, hey, was ist denn das? Da ist ja einer dran an der Sache, der meint das komplett ernst, was er da singt und der haut da so viel Kraft mit rein. Also der Song ist schon was Besonderes auch für dich.
1: Ja, natürlich. Er hat mich ja auch begleitet. Das Lustige ist ja, der Song, die Message von dem Song, ne, wenn man den hört, die Botschaft, die darüber kommt, hat der Song ja selbst gelebt. Das ist ja das Lustige. Er lebt das selbst und ich auch. Also wir haben beide das Gleiche gelebt. Der Song hat das Gleiche erlebt und ich habe das Gleiche erlebt. Und deswegen matchen wir auch sehr gut zusammen. Und ich sag mir, und jetzt ist der Punkt gekommen, wo man aus dem Song, wo jeder an dieser Geschichte, die ja nun mal fast über 30 Jahre lang alt ist, dass jeder jetzt an dieser Geschichte teilhaben kann. Und jeder kann jetzt an dieser Geschichte mitspielen, indem er das Ding teilt, spielt, von mir sich auf die Playliste knallt. Wir wissen ja alle, was ein Algorithmus und so heißt.
0: Ja, klar.
1: Und da geht das ja auch schon los, ne? dass man dann das Ding auf eine Liste setzt, so, und dann das Video teilt oder, keine Ahnung, immer wieder mal hört. Und da kann jetzt jeder mit teilhaben, dass wir das Ding groß machen.
0: Aha. Ich habe gerade mal so nachgeschaut, was du alles in den Jahren gemacht hast an Musik, ja. Die Bombe tickt, ich bin der König, Frau und Mann, vorbei ist nie vorbei und. Jetzt ist irgendwann da. Kommt denn dann irgendwann auch noch mehr?
1: Nee, da kommt auf jeden Fall noch mehr. Also ich habe ja jetzt auch die Möglichkeit, sehr viel selbst zu machen, ne? Was ich früher nicht konnte. Früher musste man erstmal wieder ins Studio fahren und das Studio praktisch, ich lebe ja in meinem Studio, ne? Achso, ich habe alles hier zentral zusammen. Und kann natürlich jetzt auch weitere Songs machen. Und ich habe auch schon wieder weitere in der Pipeline, die ich dann machen möchte. Und dann bin ich natürlich voller Tatendrang jetzt, ne? Also mehr rauszuhauen.
0: Wir sind auf jeden Fall sehr, sehr gespannt. Wenn man sich denn über dich informieren möchte, wo findet man dich denn?
1: Ja, man findet mich da, wo man andere Künstler auch findet, die eine Homepage haben. Also ich habe eine Homepage, dort findet man auch alles das, was zu mir gehört, meine Termine, meine Kontaktdaten und alles das, was man braucht, um mich zu buchen und um auch zu sehen, wo ich spiele, dass man da hinkommt.
0: Und natürlich Social Media, bist du auch ganz aktiv mit dabei. Die Zeiten haben sich sowieso gewandelt, ne?
1: Ja, na klar, das ist ja auch heute auch nicht mehr wegzudenken. Man muss nur halt gucken, wie man das für sich selbst filtert, dass es für einen nicht zu viel wird. Also Social Media wird ja auch leider oft auch sehr stark missbraucht, dass schnell auch, wenn ich das sehe bei anderen Künstlern, wenn die irgendwas posten, was dann teilweise für Kommentare darunter geschrieben werden, dann denke ich mir mal,
0: ja, genau.
1: Dann gucke ich mir das Profilfoto an von denjenigen oder von derjenigen und denke mir, die ist doch schon mindestens in dem Alter, da hat man doch früher, wo wir Kinder oder Jugendliche waren, da hieß es immer ja so ein 40- oder 50-Jähriger, der steht mitten im Leben, das sind unsere Vorbilder, da sollen wir aufschauen, da sollen wir uns nachrichten. Aber wenn man guckt, diese Altersspanne von heute, also die jetzt 50 oder noch älter ist, was die teilweise für Kommentare dann da hinschreiben, das ist wirklich, da werde ich jetzt mal richtig traurig, das sehen.
0: Ja, ist schwierig.
1: Bei anderen Künstlern, ne? Wenn die jetzt irgendwas posten, egal was das ist.
0: Ja. martikessler.de, Marti bitte mit Y schreiben, Kessler mit Doppel-S, dann seid ihr da auf seiner Homepage. Ansonsten ihn auch einfach mal eingeben bei Instagram und Co., Facebook natürlich auch, dann findet ihr ihn dort. Marti, vielen, vielen Dank fürs Interview.
1: Sehr, sehr gerne.
0: Kurz und knapp, aber wir wollen noch viel, viel mehr von dir hören. Jetzt hören wir deinen neuen Song als Neuvorstellung auch mit dabei und in der Morningshow als Schlager der Woche. Ich habe mich sehr, sehr gefreut, dich mal wieder gehört zu haben.
1: Das sehe ich genauso. Ich wünsche dir alles Liebe und Gute und den Hörern natürlich auch. Habt eine gute Zeit und hört meinen Titel schön laut. Freue ich mich drüber.

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1: Marty Kessler und sein ganz neuer Song Irgendwann. Das war unsere Neuvorstellung Nummer 9. Aber wir haben ja noch viel mehr mit im Gepäck.
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1: Genau, zum Beispiel auch volkstümliche Musik, denn unsere kleine Bergecho-Hitparade, die gibt es auch in jeder Ausgabe der Schlager-Rallye. Ganz oben im Moment Andreas Hastreiter. Heute wollen 4 neue Songs aber antreten, zum Beispiel Ligist 3, Steirer Ehrenwort, ihr neuer Song. Jua aus Tirol sind mit dabei, wenn's dir taugt, dann Tuas. Die Fashbänkler und Revel mit Highland, Highlight Mensch ist auch ein echtes Highlight als Neuvorstellung Nummer 3. Und die Imbacher aus dem Pinzgau, Gemma heute Rodelfahren, also sie sind am Radl unterwegs, ist die Neuvorstellung Nummer 4. Diese Songs hören wir gleich. Vorher erst noch die Neuvorstellung Nummer 10 der Schlagermusik. Linda Hesse und ihr Kleinstadt Casanova, das ist die Neuvorstellung Nummer 10. Wie gesagt, dann gibt's gleich die volkstümlichen Hits. Tja, und dann auch noch gleich eine zweite Stunde der Schlagerrallye. Ja, auf jeden Fall. Es kommt noch einiges auf euch zu.
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Die Imbacher aus dem Pinzgau waren das und das waren alle vier Neuvorstellungen der Bergecho-Hitparade in der Schlager-Rallye. Jetzt geht's wieder zurück in die Schlager-Hitparade. Wir haben noch 14 Neuvorstellungen, ja, aber die gibt's gleich erst in der zweiten Stunde. Denn das war sie, die erste Stunde der heutigen Schlager-Rallye. 14 Schlager-Neuvorstellungen sind noch mit dabei, unter anderem mit Sophia Venus, Patrick Lindner, Nino De Angelo und Marina Marx, Susanne Ibrahimi und viele andere. Also dranbleiben!

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1: Genau, und hier ist die zweite Stunde der 1344. Ausgabe. Jawohl, die Ausgabe mit dem neuen Ohrenfutter. Denn letzte Woche gab es die Schlager-Rallye Top 30, eure Hitparade, die ihr mit euren Stimmen gewählt habt. Und da waren diese Top 30 natürlich wieder wählbar für die neue Hitparade. Aber auch 24 neue Schlager waren wählbar. Und die hören wir heute, genau, das neue Ohrenfutter. Natürlich auch volkstümliche Musik, denn wir haben ja auch unsere kleine Bergecho-Hitparade immer in der Schlager-Rallye mit dabei. Tja, und diese Songs, die hat es bereits in der ersten Stunde gegeben. In dieser zweiten Stunde noch 14 ganz, ganz neue Schlager, die Neuvorstellungen Nummer 11 bis 24. Und loslegen tun wir sofort mit der Nummer 11. Natürlich, Dennis Wilms ist mit dabei. Ist das Liebe? Fragezeichen. Da werden wir hören, ob ihr diesen Titel liebt. Dann könnt ihr ihn in die Hitparade reinwählen. Genau wie Edwina De Pota, Geh nicht heute Nacht, das ist ihr neuer Song. Jörg Bausch hat seinen Titel Schleier und Zylinder nochmal ein neues Gewand verpackt. Tonattacke Remix, den gibt's gleich als Neuvorstellung Nummer 13. Und Maria Da Vinci hat sich Aline Alexandra aus der Schweiz an die Seite geholt. Du bist wie Musik für mich, ihr neuer Song. Und dann gibt's was ganz, ganz Neues von Andy Thomas. Wer ist Andy Thomas? Naja, der ist stark verbandelt mit Graziano, ein super Freund von Graziano. Und Graziano hat ihm diesen Titel auf den Leib geschrieben. Stark wie wir ist die Neuvorstellung Nummer 15. Legen wir also los in dieser zweiten Stunde Schlager-Rallye. Übrigens, nachlesen könnt ihr alles im Internet unter schlagerrallye.de. Das ist unsere Homepage. Ansonsten Instagram und Facebook, da sind auch zu finden. Also rein in die zweite Stunde. Weiterhin mit mir, mit Michael Klein-Luttmer.
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0: neue Stimme in der Schlagerlandschaft. Danke, Razziano. Der hat ihn diesen Titel nämlich auf den Leib geschrieben. Das war Andy Thomas und Stark wie wir. Das ganze Gegenteil von neuer Stimme ist eine Stimme, die wir schon des Öfteren gehört haben, aber natürlich immer wieder sehr, sehr gerne wiederhören.
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0: Und zwar handelt es sich da um Susan Ibrahimi, Sommer, Du und Schokolade. Das ist das, was sie braucht. Und wir brauchen neue Musik von ihr. Die liefert sie als Neuvorstellung Nummer 16. Nino De Angelo dann im ganz besonderen Duett zusammen mit einer, die schon lange auch im Schlagergeschäft dabei ist. Marina Marx, Bella Italia Amore, die Neuvorstellung Nummer 17. Was Besonderes dann die Neuvorstellung Nummer 18. Der Eumacher hatte seinen Riesenhit Wackelkontakt. Ja, und den gibt es jetzt in einer Rockabilly-Version. Warum? Weil Dick Brave mit dabei ist. Ja, Dick Brave und Eumacher, eine tolle Version vom Wackelkontakt in der Rockabilly-Version, die Neuvorstellung Nummer 18. Und die 19 kommt dann auch noch mit Sophia Venus, Nach Regen folgt Sonne. Das ist ihr ganz neuer Song, bevor es dann gleich noch die letzten 5 Neuvorstellungen gibt. Gleich nach Sophia Venus, Dick Brave und Eumacher, Nino De Angelo und Marina Marx. Und hier ist Susan Ibrahimi.

0: Sophia Venus mit neuer Musik. Das war sie. Unsere Neuvorstellung Nummer 19. Nach Regen folgt Sonne.
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0: Hat jetzt noch die letzten Neuvorstellungen mit im Gepäck, bevor es dann gleich unseren Oldie der Woche gibt. Jawohl. Es gibt neue Musik von Patrick Lindner. Wenn der Wahnsinn will, das ist unsere Neuvorstellung Nummer 20. Die 21 dann Tiroler Schmäh, C'est la vie, sein neuer Song. Madeleine Rausch, Zukunft erfunden ist die Neuvorstellung Nummer 22 und Tammy dann gleich auf der 24 Sommer dahorn. Übrigens lauscht mal unserer Schlagerrallye-Extra-Sendung. Ich hatte Tammy am Telefon und sie hat viel über ihr neues Album berichtet. Einfach mal einschalten bei der Schlagerrallye-Extra-Ausgabe. Vorher noch auf der Neuvorstellungsposition Nummer 23 ein ganz besonderer Mann, Benny Schnier nämlich. Wer ist denn das? Doch, den kennt ihr zumindest, wenn ihr so ungefähr das Alter habt wie ich. Denn ich habe damals als Kind beim ZDF Fernsehprogramm gesessen und immer darauf gewartet, dass er kommt mit Anke Engelke. Beide haben das zusammen moderiert, das ZDF-Ferienprogramm. Genau, das ist der Benny. Der hatte auch musikalisch große Hits in den 80ern, Ende der 70er. Ja, da war er groß dabei. Dann hat er sich allerdings um seine kranke Tochter gekümmert und ist dann so von der Bildfläche langsam verschwunden. Jetzt ist er zurück mit neuer Musik. Benny und einfach weg. Unsere Neuvorstellung Nummer 23. Mit dabei, jetzt im Reigen, Tammy, Madeleine Rausch, Tiroler Schmäh und hier ist Patrick Lindner.
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0: Tammy und ihr Sommer daheim, das war sie. Unsere letzte Neuvorstellung für heute, die Neuvorstellung Nummer 24. Und das waren sie dann, alle Neuvorstellungen für heute. Jawohl, alle Schlager-Neuvorstellungen und alle volkstümlichen Neuvorstellungen. Nachlesen könnt ihr das gerne nochmal im Internet unter schlagerrally.de. Nächste Woche gibt's dann die Schlagerrally Top 30. Und dann werden wir schauen, welcher Song hat es denn reingeschafft in eure Top 30. Ja, Vorankündigung übrigens auch zu erleben auf Instagram, auf unserer Seite Rally Schlager heißt sie dort. Einfach mal eingeben und dann seid ihr immer auf dem neuesten Stand, was uns so betrifft, auch mit dem Schlager der Woche und so weiter und so fort. Instagram und Facebook, Schlagerrally, einfach mit dabei sein und natürlich auch alles erfahren über unsere volkstümliche Musik. Jetzt gibt's noch unseren Oldie der Woche. Der kommt aus dem Jahre 1990, aus dem Album Nur ein Wort von dir. Der Interpret Rex Gildo. Eine Nacht in Venedig, das ist unser Oldie der Woche. Ja, sehr, sehr, sehr rar sozusagen. Hört man selten bei uns in der Schlagerrally heute auf jeden Fall. Ja, und das war sie dann, die Schlagerrally für heute. Michael Klein-Luttmer wünscht eine ganz, ganz tolle Woche, freut sich auf die nächste Ausgabe mit euch und sagt Tschüssikowski.
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So, ich sag mal hallo und herzlich willkommen zur Bundesliga-Pause. Ich grüße euch alle da draußen im weiten World Wide Web. Ich grüße die Hörer unserer Facebook- und Instagram-Seiten ganz, ganz herzlich. Ja, wir machen weiter keine Bundesliga-Pause, gönnen wir uns, sondern wir möchten, dass ihr euch unterhalten fühlt von der guten Musik. Und von den vielen News, die ich heute für euch zusammengestellt habe, ob der Transfermarkt eine Rolle spielt, ob die WM eine Rolle spielt, die Frauenfußballerinnen haben sich für die Weltmeisterschaft in Brasilien qualifiziert. Das war gestern Abend. Und ich habe noch so einige kleine News dabei. Und natürlich viel Musik und das Ganze bis 18 Uhr.

Ja, das Runde muss ins Eckige. Die Fußball-Bundesliga-Pause wird euch heute präsentiert von eurem Klaus aus dem Sendestudio Göttingen. Liegt immer noch im südlichen Niedersachsen.

So, dann wünsche ich euch viel Spaß, wo ihr gerade auch seid, unterwegs, Spaziergang, natürlich mit dem Handy oder im Garten beim Grillen oder, egal wo ihr seid, ihr könnt uns gerne zuhören bis 18 Uhr. Ja, und dann kann es auch gleich so richtig losgehen mit guter Musik.

So, und wenn wir schon so ein bisschen im WM-Fieber sind, fange ich meine Sendung an mit dem offiziellen World Cup Song Shake the World für die FIFA-Weltmeisterschaft 2026, präsentiert von Dua Lipa und Pitbull.

0: eine offizielle Song zur Fußball-Weltmeisterschaft. Und ja, noch ein kleines Wort zum Programm heute. Ich habe euch extra einen tollen Bundesliga-Mix an guter Musik zusammengestellt. Und ich werde mich dann zwischendurch immer mal wieder melden.
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So, ihr Lieben, wir haben mal so ein bisschen recherchiert für euch. Und wem es interessiert, außer der Musik, ja, da haben wir was vom Transfermarkt. Und da fangen wir mal jetzt mit an. Für Bayern München ist ein Transfer geplatzt, trotz Einigung Bayern-Transfer von Liverpool-Juwel geplatzt. Der FC Bayern war auf dem Weg zu einem Transfer-Coup. Mit Liverpool-Juwel Rion Gumoha hatten sich die Münchner bereits mündlich geeinigt. Doch der Deal ist nun gescheitert. Nun schauen die Bayern nach vorne und konzentrieren sich auf Nathaniel Brown und Ismael Saibari. Rion Gumoha war und ist der geheime Kandidat, mit dem der FC Bayern München seit Wochen verhandelt hat. Am Dienstag, 26. Mai, erzielten die Bayern eine vollständige mündliche Einigung mit dem 17-Jährigen und dessen Umfeld. Gumoha war seit Wochen die absolute Priorität als Backup-Lösung zu Luis Diaz. Parallel zu den Gesprächen mit Anthony Gordon, der mittlerweile zum FC Barcelona gewechselt ist. Liverpool will Gumoha nicht verkaufen. FCB-Trainer Vincent Kompany gab nach persönlichen Gesprächen mit dem Liverpool-Talent grünes Licht für den Deal. Der Transfer ist am Donnerstag jedoch vorerst geplatzt. Nun bleibt abzuwarten, ob Bayern bei Nathaniel Brown und Ismael Saibari Einigungen mit den jeweiligen Clubs erzielen,

gibt es doch zum Olise Reals 150 Miyoku. Real Madrid will auf dem Transfermarkt mit einem Rekordangebot aufschlagen. Florentino Perez kündigt eine epische Verpflichtung an. Eigentlich hatte Florentino Perez genau das noch offiziell dementiert. Aber Michael Olise vom FC Bayern soll doch der 150 Millionen Transferknaller von Real Madrid werden. Wenig später bestätigten spanische Medien und auch der Transferexperte Fabrizio Romano die Meldung. Perez hat sich in Olise verliebt beim Champions-League-Duell zwischen Real und Bayern, behauptete Romano unter Berufung auf das Umfeld des Real-Präsidenten. Qualität und Attitüde des Franzosen hätten Perez begeistert. Er liebt diese magischen Spieler. Michael Olise für 150 Millionen Euro vom FC Bayern zu Real Madrid. Demnach werde Real Madrid ein kühnes Angebot in Höhe von 150 Millionen Euro für Michael Olise vom FC Bayern München unterbreiten, sollte Perez als Vereinspräsident wiedergewählt werden.

Für euch gibt es die News vom Transfermarkt. Der HSV bindet den Spieler Grönbeck an den Verein. Der Hamburger SV hat Albert Grönbeck fest an sich gebunden. Der 25-jährige Mittelfeldspieler, der bislang von Stade Rennes ausgeliehen war, unterschrieb beim HSV einen langfristigen Vertrag. Wie die Medien berichten, Medien ist El Malas Wechsel zu Brentford geplatzt. Der Transfer von Said El Mala zum FC Brentford ist offenbar geplatzt. El Malas Familie habe den Briten abgesagt, berichten Sky und Bild. El Malas Vertrag beim 1. FC Köln läuft bis 2030. Carles Martinez Novell ist neuer Leverkusen-Trainer. Carles Martinez Novell soll die Bayer 11 wieder flott machen. Der 42-jährige Spanier trainierte zuletzt den FC Toulouse und tritt die Nachfolge vom entlassenen Kasper Juhlmand an.

musikalisch ist das Billy Ocean mit Caribbean Queen. Und es geht auch mit wirklich guter Musik weiter. Right on Time, hier ist die Black Box.

0: So, gerade 16 Uhr, wir kommen zu den Kurznachrichten.
1: Der Blick auf die Meldungen des Tages. Im Studio ist Michael Miem. Der ukrainische Präsident Selenskyj hat dem russischen Staatschef Putin direkte Friedensgespräche vorgeschlagen. In einem offenen Brief regte Selenskyj ein persönliches Treffen mit einem Drittstaat an, um zentrale Fragen zur Beendigung des Kriegs zu klären. Der Kreml reagierte mit der erneuten Einladung zu Verhandlungen in Moskau und bekräftigte seine Forderung nach einer vollständigen Kontrolle der Donbass-Region als Voraussetzung für einen Friedensschluss. Schon zuvor hatte es immer wieder Angebote zu Gesprächen oder für Verhandlungen gegeben. Europa sah sich darin als der große Vermittler und lehnte entsprechende Überlegungen etwa zu Ex-Bundeskanzler Gerhard Schröder immer wieder ab. Dazu auch der russische Präsident Putin.
2: Europa möchte an den Verhandlungen teilnehmen, nicht wahr? Wer außer Herrn Schröder könnte als Vermittler fungieren? Es ist eine Sache, an Verhandlungen teilzunehmen, eine andere, als Vermittler aufzutreten. Was für ein Vermittler kann die Europäische Union oder können einzelne EU-Länder sein, wenn sie das Land, mit dem wir einen bewaffneten Konflikt haben, direkt unterstützen und damit faktisch in die Kämpfe hineingezogen werden?
1: Das Landgericht Berlin hat einen ehemaligen Leiter einer Wohngruppe wegen Misshandlungen von Schutzbefohlenen zu einer Freiheitsstrafe von 3 Jahren und 4 Monaten verurteilt. Nach Überzeugung des Gerichts waren 4 Kinder über einen langen Zeitraum hinweg Gewalt ausgesetzt. Der 45-jährige Erzieher wurde unter anderem wegen schwerer Misshandlung von Schutzbefohlenen schuldig gesprochen. Die betroffene Einrichtung war bereits vor mehreren Jahren aufgelöst worden. Deutschland und Frankreich wollen mit einer neuen Initiative den EU-Beitrittsprozess für die Staaten des Westbalkans beschleunigen. Bundeskanzler Merz und Frankreichs Präsident Macron werben bei einem Gipfeltreffen in Montenegro dafür, Beitrittskandidaten bereits während laufender Verhandlungen schrittweise stärker in die Strukturen der Europäischen Union einzubinden. Ziel ist es, den Annäherungsprozess attraktiver und schneller zu gestalten. Die Pläne von Bundesgesundheitsministerin Warken zur Stabilisierung der Pflegeversicherung stoßen weiter auf großen Widerstand. Der grünen Gesundheitsexperte Dahmen kritisiert, dass die vorgesehenen Einsparungen vor allem zulasten von Pflegebedürftigen und ihren Angehörigen gingen. Zudem warnt er vor steigenden Belastungen für Kommunen durch höhere Sozialhilfekosten.
3: 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Und jetzt das Wetter bei uns.
4: In der Wetterredaktion ist Luisa Walpert. Deutschland erlebt heute einen wechselhaften Mix aus Sonne, Wolken, einzelnen Schauern und kurzen Gewittern. Vor allem in der Nordhälfte ziehen zeitweise Regenschauer durch. Die Temperaturen steigen auf 16 bis 22 Grad. Die Nacht bringt nachlassende Schauer und vielerorts wieder auflockernde Bewölkung. Örtlich bildet sich Nebel. Die Tiefstwerte liegen zwischen 5 und 11 Grad. Morgen geht es mit vielen Wolken, zeitweiligem Regen und einzelnen Gewittern weiter, während andere Regionen freundliche und trockene Abschnitte erleben. Die Höchstwerte erreichen 18 bis 25 Grad. Der weitere Ausblick zeigt einen wechselhaften Verlauf mit Sonne, Wolken und zeitweiligen Niederschlägen.

Wie jetzt bekannt wurde, trennt sich der FC St. Pauli von Trainer Blessin. Der aus der Bundesliga abgestiegene FC St. Pauli hat Trainer Alexander Blessin von seinen Aufgaben entbunden. Und gleichzeitig wurde Marcel Rapp als neuer FC St. Pauli Trainer bekannt gegeben. Der 47-Jährige tritt beim Absteiger aus der Fußball-Bundesliga die Nachfolge von Alexander Blessin an. Und der WM-Fahrer Wimmer wechselt von Wolfsburg nach Hoffenheim. Der österreichische WM-Teilnehmer Patrick Wimmer wechselt vom Bundesliga-Absteiger VfL Wolfsburg zu 1899 Hoffenheim. Dort unterschrieb der 25-Jährige einen langfristigen Vertrag.

Weitere Bundesliga-News: Eintracht Frankfurt holt ihren ehemaligen Adi Hütter zurück. Adi Hütter ist neuer Trainer von Eintracht Frankfurt. Für den 56-jährigen Österreicher ist es die zweite Amtszeit beim Bundesligisten, den er bereits von 2018 bis 2021 trainierte. Und Dieter Hecking wird Sportchef in Wolfsburg. Dieter Hecking wird nach dem Abstieg mit dem VfL Wolfsburg in die zweite Bundesliga befördert. Der bisherige Coach wird neuer Sportgeschäftsführer. Er unterschrieb einen Vertrag bis 2028. Nach 3 Jahren Stuttgart verabschiedet Nübel, der VfB. Stuttgart hat Alexander Nübel nach 3 Jahren offiziell verabschiedet. Die Leihe des Keepers endete. Er kehrt nun vorerst zu Stammverein Bayern München zurück.

Just Might, Bruno Mars war das, und jetzt habe ich für euch aufgelegt David Guetta, Bebe Rexha and I'm God Blue.

0: So, jetzt gibt's die letzten Transferinformationen aus der Bundesliga.
1: David Alaba verlässt Real Madrid nach 5 Jahren zum Ende dieser Saison. Wie es für den 33-Jährigen weitergeht, ist offen. Inter, Mailand und Juventus Turin sollen Interesse haben. Chucky kommt zu Werder Bremen, neue Kreativkraft für die Werder-Offensive. Ivan San José Cantalejo, genannt Chucky, spielt ab der kommenden Saison für Bremen. Der 22-Jährige kommt ablösefrei von Real Valladolid. Was wird aus Manuel Neuer? Er hat trotz seiner Nominierung als Nummer 1 für die WM 2026 mit muskulären Problemen in der linken Wade zu kämpfen. Der Torhüter des FC Bayern musste deswegen bereits das DFB-Pokalfinale auslassen und wird weiterhin medizinisch überwacht. Muskuläre Wadenprobleme, die ihn bereits zum Aussetzen zwangen, vom Bundestrainer als Stammtorhüter für die WM nominiert, nachdem er zuvor im Jahr 2024 eigentlich schon aus dem DFB-Team zurückgetreten war.
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tolle Musik am Samstagnachmittag, wo die Bundesliga Pause hat. Ja, da trifft die Musik auf eure Ohren. Und den nächsten Titel habe ich auch schon bereit. Believer, das ist Imagine Dragons und featuring Lil Wayne. Bitteschön.

So, ihr Lieben, ich habe jetzt noch ein bisschen von Weekend und Ariana Grande für euch. Save your tears und dann kümmern wir uns mal um unsere DFB-Frauen.

So, wie versprochen, kommen wir jetzt zu den DFB-Frauen, die gestern Abend ja die Norwegerinnen mit 2:1 besiegt haben. Mit ein bisschen Spielglück gewannen unsere DFB-Frauen ihr Spiel gegen Norwegen. Müller trifft beim Debüt. DFB. Frauen buchen gegen Norwegen das WM-Ticket. Durch den 2:0-Sieg am vorletzten Spieltag der Qualifikation haben die DFB-Frauen das WM-Ticket gesichert. Debütantin Müller glänzte mit einem Tor. Es offenbarten sich aber beim effektiven Auftritt des deutschen Teams auch einige Lücken in der Defensive. Für Christian Wück und die deutschen Frauen ging es am vorletzten Spieltag der WM-Qualifikation darum, Platz 1 durch einen Sieg gegen Norwegen festzumachen. Im Vergleich zum 0:0 gegen Österreich nahm der DFB-Trainer 6 Wechsel vor. Minge, rot gesperrt, und Anjomi, Oberschenkelverletzung, fehlten im Kader. Küver, Linder, Endemann und Mühlhaus saßen zunächst auf der Bank. Dafür starteten Hendrich, Knaak, Dallmann, Bühl, Schüller und Müller, die ihr Debüt im DFB-Trikot feierte. Einen Spieltag gibt es in der Quali aber noch. Deutschland trifft am Dienstag 18 Uhr auswärts auf Slowenien. Norwegen spielt zeitgleich zu Hause gegen Österreich.

Der gute Brian Adams, please forgive me. Und Cher habe ich auch dabei heute für euch. 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

0: So, für ein, zwei Minuten mal weg vom Fußball. Wir kommen zu den French Open. Ist eine Meldung wert, denn der gute Alexander Zverev hat es endlich mal geschafft, ins Finale der French Open zu kommen. Und morgen ist er auch noch Favorit. Dann hoffen wir mal, dass er endlich mal den Deckel drauf macht. Kommen wir zu den French Open. Zverev schlägt Menzik und steht im Finale. Jakub Menzik stand Alexander Zverev im Weg in Richtung Finale der French Open. Doch die deutsche Nummer 1 ließ sich nicht aufhalten. Der Traum lebt weiter. Es fehlt nur noch ein Schritt. Alexander Zverev ist zum zweiten Mal in das Endspiel der French Open gestürmt und greift nach seinem ersten Grand Slam-Titel. Der Hamburger setzte sich im Halbfinale 7:5, 6:2, 3:6, 6:3 gegen den erst 20 Jahre alten Tschechen Jakub Menzik durch. Im 41. Anlauf bei einem der vier großen Turniere will der Tokio-Olympiasieger nun endlich die letzte Hürde überspringen und seine ewig lange Jagd nach dem großen Triumph beenden. Auf Zverev wartet im Kampf um die Coupe des Musketärs nun trotz des frühen Ausscheidens des Weltranglistenersten Jannik Sinner ein Italiener Flavio Cobolli.
1: Ja, der Gegner ist Flavio Cobolli, ein Italiener in Paris.

0: Der Blick auf die Meldungen des Tages. Im Studio ist Michael Miem. Der ukrainische Präsident Selenskyj hat dem russischen Staatschef Putin direkte Friedensgespräche vorgeschlagen. In einem offenen Brief regte Selenskyj ein persönliches Treffen mit einem Drittstaat an, um zentrale Fragen zur Beendigung des Kriegs zu klären. Der Kreml reagierte mit der erneuten Einladung zu Verhandlungen in Moskau und bekräftigte seine Forderung nach einer vollständigen Kontrolle der Donbass-Region als Voraussetzung für einen Friedensschluss. Schon zuvor hatte es immer wieder Angebote zu Gesprächen oder für Verhandlungen gegeben. Europa sah sich darin als der große Vermittler und lehnte entsprechende Überlegungen etwa zu Ex-Bundeskanzler Gerhard Schröder immer wieder ab. Dazu auch der russische Präsident Putin.
1: Europa möchte an den Verhandlungen teilnehmen, nicht wahr? Wer außer Herrn Schröder könnte als Vermittler fungieren? Es ist eine Sache, an Verhandlungen teilzunehmen, eine andere, als Vermittler aufzutreten. Was für ein Vermittler kann die Europäische Union oder können einzelne EU-Länder sein, wenn sie das Land, mit dem wir einen bewaffneten Konflikt haben, direkt unterstützen und damit faktisch in die Kämpfe hineingezogen werden?
0: Das Landgericht Berlin hat einen ehemaligen Leiter einer Wohngruppe wegen Misshandlungen von Schutzbefohlenen zu einer Freiheitsstrafe von 3 Jahren und 4 Monaten verurteilt. Nach Überzeugung des Gerichts waren 4 Kinder über einen langen Zeitraum hinweg Gewalt ausgesetzt. Der 45-jährige Erzieher wurde unter anderem wegen schwerer Misshandlung von Schutzbefohlenen schuldig gesprochen. Die betroffene Einrichtung war bereits vor mehreren Jahren aufgelöst worden. Deutschland und Frankreich wollen mit einer neuen Initiative den EU-Beitrittsprozess für die Staaten des Westbalkans beschleunigen. Bundeskanzler Merz und Frankreichs Präsident Macron werben bei einem Gipfeltreffen in Montenegro dafür, Beitrittskandidaten bereits während laufender Verhandlungen schrittweise stärker in die Strukturen der Europäischen Union einzubinden. Ziel ist es, den Annäherungsprozess attraktiver und schneller zu gestalten. Die Pläne von Bundesgesundheitsministerin Warken zur Stabilisierung der Pflegeversicherung stoßen weiter auf großen Widerstand. Der grünen Gesundheitsexperte Dahmen kritisiert, dass die vorgesehenen Einsparungen vor allem zulasten von Pflegebedürftigen und ihren Angehörigen gingen. Zudem warnt er vor steigenden Belastungen für Kommunen durch höhere Sozialhilfekosten.
2: In der Wetterredaktion ist Luisa Walpert. Deutschland erlebt heute einen wechselhaften Mix aus Sonne, Wolken, einzelnen Schauern und kurzen Gewittern. Vor allem in der Nordhälfte ziehen zeitweise Regenschauer durch. Die Temperaturen steigen auf 16 bis 22 Grad. Die Nacht bringt nachlassende Schauer und vielerorts wieder auflockernde Bewölkung. Örtlich bildet sich Nebel. Die Tiefstwerte liegen zwischen 5 und 11 Grad. Morgen geht es mit vielen Wolken, zeitweiligem Regen und einzelnen Gewittern weiter, während andere Regionen freundliche und trockene Abschnitte erleben. Die Höchstwerte erreichen 18 bis 25 Grad. Der weitere Ausblick zeigt einen wechselhaften Verlauf mit Sonne, Wolken und zeitweiligen Niederschlägen.

Tja, wunderschöner Song, Del Harry und John Otis in, oder mit, muss es ja heißen, I can't go for Ted, no can do. Und jetzt habe ich für euch Madness und One Step Behind.

Stoppsong, Axel Mash, läuft gerade rauf und runter. So, dann kommen wir mal zur Rasenqualität in unseren Stadien. Unsere Sportredaktion hat da so ein klein bisschen was erarbeitet. Unser Blick zurück auf die Bundesliga-Saison 2025/26 Pitch of the Year. Award für die Saison 2025/26 DFL ehrt herausragende Rasenqualität in der Bundesliga und zweiten Bundesliga. Für herausragende Rasenqualität in der Saison 2025/26 hat die DFL Deutsche Fußball Liga 6 Clubs gewürdigt. Den Pitch of the Year Award in der Bundesliga erhält der VfL Wolfsburg mit dem Rasen in der Volkswagen Arena. Zweiter ist Bayer 0, 4 Leverkusen mit der Spielfläche in der Bay Arena. Dritter die TSG Hoffenheim mit der PreZero Arena. In der zweiten Bundesliga überzeugt Holstein Kiel die Jury mit dem Rasen im Holsteinstadion und sichert sich Rang 1. Der VfL Bochum 1848 belegt mit dem Vonovia Ruhrstadion Platz 2. Den dritten Rang sichert sich der SV Darmstadt 98 für den Rasen im Merckstadion am Böllenfalltor. Die offizielle Übergabe der Auszeichnungen erfolgt beim Informationstreffen für Greenkeeper der Bundesliga, zweiten Bundesliga, dritten Liga und Google Pixel Frauenbundesliga im September 2026.

So, jetzt kümmern wir uns um die Spielpläne. Mal sehen, was dabei rauskommt. Unser Blick zurück auf die Bundesliga-Saison 2025/26. Die Veröffentlichung der Spielpläne 2026/27 erfolgt am 2. Juli. Die Spielpläne der Bundesliga und zweiten Bundesliga für die Saison 2026/27 werden am 2. Juli bekannt gegeben. Die zweite Bundesliga startet in diesem Jahr am 7. August. Eröffnet durch ein Spiel am Freitagabend. 3 Wochen später, am 28. August, startet die Bundesliga in ihre 64. Saison. DFL vergibt Lizenzen zur Saison 2026/27 an alle 36 Bewerber. Alle 36 sportlich qualifizierten Clubs erhalten die Lizenz für die kommende Saison 2026/27 der Bundesliga und zweite Bundesliga. Diese Entscheidung hat der Lizenzierungsausschuss der DFL getroffen. Im Sinne eines integren und fairen Wettbewerbs überprüft die DFL im Rahmen des Lizenzierungsverfahrens finanzielle, sportliche, rechtliche und personell-administrative Kriterien sowie Kriterien in Bezug auf Stadien, Nachhaltigkeit und die Virtual Bundesliga. Im Herbst müssen die Clubs für die dann laufende Spielzeit 2026/27 satzungsgemäß erneut ihre wirtschaftliche Leistungsfähigkeit dokumentieren.

Turnier teil. Das Eröffnungsspiel findet am Donnerstag, den 11. Juni 2026 in Mexiko, der Gruppe A, statt. Spielbeginn ist um 21 Uhr in Mexiko statt. Die deutsche Fußballnationalmannschaft greift erst am Samstag, den 20. Juni 2026 in Toronto, Kanada, gegen die Elfenbeinküste, Gruppe E, um 22 Uhr ein. Doch vorher trifft die deutsche Elf heute Abend in der WM-Generalprobe in Chicago auf die USA. Julian Nagelsmann kann letztmals vor dem WM-Turnier testen. Gelingt dabei der 600. Sieg. 8 Tage vor dem ersten Gruppenspiel gegen Curaçao bestreitet die deutsche Fußballnationalmannschaft am Samstag 20:30 RTL in Chicago ihre WM-Generalprobe gegen die USA. Die Partie im Soldier Field wird um 13.30 Uhr Ortszeit angepfiffen. Vorhergesagt sind dann Temperaturen nahe 30 Grad. Ziel ist der 600. deutsche Länderspielerfolg. Es wird erwartet, dass Bundestrainer Julian Nagelsmann bei dem letzten Härtetest personell weitgehend die Formation aufbieten wird, die auch am 14. Juni in Houston ins Turnier starten soll. Allerdings noch ohne Manuel Neuer, der nach seiner Wadenverhärtung auch beim Abschlusstraining nicht mit den anderen Torhütern im Einsatz war. Oliver Baumann dürfte damit erneut im Tor stehen. Im Vergleich zum 4:0 am vergangenen Sonntag gegen Finnland steht in Chicago für die Offensive nun auch Kai Havertz vom Champions League-Finalisten FC Arsenal wieder zur Verfügung. Das DFB-Team möchte die aktuelle Siegesserie vor dem WM-Start auf 9 Erfolge ausbauen.

So, meine letzte News oder Nachricht für euch für heute. Da geht es um den DFB-Pokal. Und da werden ja heute Abend wieder 64 Mannschaften im Topf sein, wenn um 18 Uhr die Auslosung beginnt. Hallo ihr Lieben, der DFB-Pokal ist heute das Gesprächsthema. Heute Abend wird die erste Runde im DFB-Pokal ausgelost. In gleich 6 Städten könnte es zu Stadtderbys kommen. Das brisanteste Duell zweier Stadtrivalen ist auch in München möglich. Ab 18 Uhr werden am Samstag im Deutschen Fußballmuseum in Dortmund die Lose für die erste Runde im DFB-Pokal 2026/27 gezogen. Die ARD überträgt im Rahmen der Sportschau live. Die Losfee Deniz Aytekin könnte für mehrere Stadtderbys in der ersten Runde sorgen. Neben den traditionell möglichen Stadtduellen in den Stadtstaaten Berlin, Hamburg und Bremen sind auch in München, Köln und Mainz Aufeinandertreffen zwischen zwei Vereinen aus der gleichen Stadt möglich. 64 Vereine haben ein Ziel und das ist natürlich Berlin. Wie seit 1985 üblich, wird der deutsche Pokalsieger auch 2027 im Berliner Olympiastadion ermittelt. Bis dorthin gilt es vor dem Finale 5 Runden zu überstehen. Im Endspiel geht es dann um die legendäre DFB-Pokaltrophäe, die von 210 Gramm Feingold umhüllt ist und rund 6 Kilo wiegt. Als Titelverteidiger geht der FC Bayern München in die Saison. 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

So, ihr Lieben, meine Zeit geht jetzt so langsam zu Ende. Ich habe mich gefreut über einige Zuschriften, die gekommen sind. Eine daraus möchte ich euch gerne mitteilen. Das ist die Gabi aus Münster. Und die schrieb, es war ein toller Bundesliga-Nachmittag ohne Fußball. Ja, aber tolle Musik, ja. Das habe ich auch vernommen von einigen, dass ich einen tollen Mix zusammengestellt habe. Das freut mich natürlich sehr.

wollte mich ganz herzlich bei euch, bei den Hörern bedanken für den Nachmittag, für den schönen Nachmittag hier am 6. Juni 2026. Und wer Lust hat, ja, demnächst gibt es wieder eine Bundesliga-Show am Samstag. Bis dahin sage ich danke fürs Zuhören. Kommt gut in den Samstagabend und natürlich in den Sonntag. Und vielleicht hören wir uns demnächst ja schon wieder. Bis dahin, euer Klaus. Alles Liebe, alles Gute.

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1: Hallo und herzlich willkommen zur neuen Ausgabe der Eurotop 40, die 40 populärsten Tracks Europas. Die Songs, die in Europa am meisten verkauft, am meisten downgeloadet, am häufigsten im Radio gespielt wurden und am besten gestreamt worden sind, ermittelt von APC Charts. Es ist die Ausgabe 25 des Jahres 2025. Wir haben heute 5 Neuzugänge und die ersten 3 der letzten Woche verrate ich euch. Auf 3 José und Bruno Mars mit Apt, auf der 2 stand Ed Sheeran mit Azizam und an der Spitze Alex Warren mit Ordinary. Ob der Song da immer noch steht, erfahren wir natürlich später. Wir haben einen Blick zurück ins Jahr 85 und wir haben einen Nummer 1-Hit aus Europa, der noch nicht in den Top 40 steht. Wir fangen mal an mit der 40. Der erste Neuzugang. Es ist Ale und Jorgaki. Der Song heißt Kappas und den gibt's neu auf der 40 hier ganz frisch dabei.
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0: Little X mit Paso Bemsolto ist auf der 38 zu finden in dieser Woche. Und hier ist der zweite Neuzugang aus Italien gemeldet. Alpha und Manu Ciao, Amimi Priasse. Der Song ist die 37. Frisch in den Charts.
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Paschan im Shababs im VIP ist diese Woche in den Charts auf der 36, wieder auf von der 39. Runter ging es für K-Black und Merrill's Place von 29 auf die 35. Ebenfalls runter geht es für Benson Boone mit seinem ersten Hit, der in den Charts steht. Ist der zweite Hit, aber der erste in den Charts. 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

0: Soweit Burns und Boone. Wir haben jetzt zwei neue hintereinander in den Eurotop 40. Einmal Sabrina Carpenter, die aktuelle Nummer 1 in England, von 0 dort eingestiegen, bei uns auf 33 neu. Manchild und dann aus Frankreich gemeldet, die 32 neu. Damso, Rapper aus Belgien, Impardonable. Hier ist aber erst Sabrina Carpenter.
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0: Shabusi und der Bar-Song Tipsy ist wieder gestiegen diese Woche in den Charts und zwar wieder auf die Position 30 und 36. Davor Linkin Park auch wieder rauf und 35 und 31. The Emptiness Machine. So, wir kommen zu den Billboard-Charts. Die Nummer 3 in Amerika ist Morgan Wallen, Just in Case.
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0: Die 2 geht auch an Morgan Wallen zusammen mit Tate McRae, What I Want.
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0: Und die 1, Ordinary von Alex Warren. Die ersten 3 in Great Britain. Auf 3 laufen wir Not Revin Lenay. Ordinary, Alex Warren auf 2, neu auf 1, Manchild, Sabrina Carpenter. Die ersten 3 in Deutschland. Auf 3, Nina Chuba, Wenn das Liebe ist. Auf 2, Pashanim mit Shababs im VIP. Und auch die 1 in Deutschland, Alex Warren und Ordinary. Wir spielen die Nummer 1 in Ungarn. So ist es. Das ist Dash und Winnie Pooh.

0: Die 1 in Ungarn, Winnie Puh und Dash. Und wir kommen zum Top-Einsteiger heute auf die 29 in der Eurotop 40. Die neue von Nina Chuba, wenn das Liebe ist.
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2: Zartmann und Tau mich auf ist diese Woche auf der Position Nummer 27, davor der Pink Pony Club von Chaperone auf Position Nummer 28, beides Absteiger. Revelinay steigt von 30 auf die 26, hier ist Love Me Not.

Soweit Kiki to Bondi von Hamza. Das ist die Position 25 von 21 diese Woche in Europa. Der nächste Song ist schon 72 Wochen dabei, steigt aber wieder drei Plätze von 27 auf die 24. Hier ist er nochmal.

Musik aus dem neuen Formel-1-Film F1 mit Brad Pitt. Tate McRae, Just Keep Watching heißt der Song daraus und der ist gestiegen von 25 auf die 22. So, wir hören jetzt in dieser Stunde noch die 21 von 28, ja, Sieg und Aiken, die 20 von 11 runtergefallen, Tommy Cash, Espresso Macchiato und Mit Regime, die 19 von 20 mit Ninao. Die drei Platten noch, ich bin der Jost und bin gleich wieder da.

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1: Und hier ist die zweite Stunde der Euro Top 40, die 40 populärsten Tracks Europas. Die Songs, die in Europa am meisten verkauft, am meisten downgeloadet, am häufigsten im Radio gespielt wurden und am besten gestreamt worden sind, ermittelt von APC Charts. Es ist die Ausgabe 25 des Jahres 2025, haben die Hälfte fast schon wieder rum, ja. So, wir hatten einige Neuzugänge, die verrate ich euch. Wir hatten auf der Position 40 neu Ali und Yoragaki mit Kapath. Auf der 37 Alpha und Manu Chao, Amimi Piasse. Die 33 Sabrina Carpenter, Menschheil. 32 Damso, Impardonable. Und der Top-Einsteiger ist auf 29 Nina Chuba, Wenn das Liebe ist. Die ersten drei der letzten Woche auf 3 José und Bruno Mars mit Apt. Auf 2 Ed Sheeran, Azizam. Und letzte Woche zum 5. Mal auf 1 Alex Warren, Ordinary. Ob es eine 6. Woche wird, das erfahren wir am Ende der Show. Vor den Top 10 blicken wir zurück ins Jahr 85 und starten wir in die Stunde mit der 18 von 19. Das ist definitiv der Sommerhit des Jahres. Eumara und der Wackelkontakt. Wer?

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1: Platz 17.

von 17 auf 14 auf Sombre mit Undressed war das diese Woche in den Euro Top 40. Davor hörten wir Miles Smith, Nice to Meet You, auch wieder eins gestiegen von 16 auf 15. Miley Cyrus mit End of the World mit ein paar, ich sag mal, Anleihen bei ABBA, so hört man's raus. End of the World von 15 auf 13.

So, der Plumpser aus den Top 10, Bad Dreams von Teddy Swims. So, wir schauen uns an, was 1985 in den Charts stand. Auf der 5, Shake the Disease von Depeche Mode. 4, You're My Heart, You're My Soul, Modern Talking. Paul Hardcastle auf der 3 mit 192, A View to a Kill, Duran Duran. Und an der Spitze, USA for Africa, in Europa die 1, We Are the World. 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

Zweimal Lady Gaga bei uns in den Charts, einmal auf der Nummer 9 Abracadabra und das war die Nummer 8 von 7, Die With A Smile zusammen mit Bruno Mars. Die 7 kommt von 9, ist Moly, Shake It To The Max.

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Platz 6.

Die Nummer 6 in Europa, With the MC und Show Me Love, unverändert. Hier sind die ersten 5 auf der 5, auch keine Veränderung. Weiterhin Dewey Key und Anxiety.

Soweit die zwei unverändert, der gute Ed Sheeran und Azizam. Hier sind nochmal die Top 10. 10 von 12, David Guetta und Sia, Beautiful People. 9 von 8, Lady Gaga, Abracadabra. 7 auf 8, Lady Gaga und Bruno Mars, Die With A Smile. Und Molly, die 7, Shake It To The Max von 9. Die ersten 6 unverändert. 6, Wiz DMC, Show Me Love. Auf 5, Doey Key, Anxiety. Auf 4, Lola Young, Messi. 3, Rossi und Bruno Mars mit Abt. Auf 2, Ed Sheeran und Azizam. Und die 1 weiterhin zum 6. Mal damit Alex Warren und Ordinary. Das waren die Euro Top 40 für diese Woche. Ich bin Jost Alpe, wünsche euch eine wunderschöne Woche, bis zum nächsten Mal. Und hier ist die 1 Ordinary.

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Ich konnte es einfach nicht lassen, diese Platte noch einmal zu spielen. Alexander Stekel hat hier ein Meisterwerk aus einem Oldie gebastelt und er nennt es dann Too Close. Also herzlich willkommen zu einer neuen Charlie Prince Show mit weiteren geilen Liedern. Das nächste zum Beispiel ist eine spanische Version von Mary Jane Girls All Night Long. Hier ist Jansport George mit All Night Long.

Und in dem Stil können wir auch weitermachen. Ihr kennt bestimmt das Stück von der Average White Band Pick Up the Pieces, aber ihr kennt nicht diesen Edit. Das ist nämlich der DJ Tron Edit. Viel Spaß hier bei der Charlie Prince Show auf Kurzwelle und auf 12 Webradios.

Soweit also die Average Red Band mit einer ganz originellen Version. Und wir machen in dem Stil weiter. Alle guten Dinge sind drei. Ihr kennt bestimmt Delegation mit Heartache Number 9. Doch hier ist Jingodo mit einer gewagten Coverversion. Die nennt er Numbers. Viel Spaß hier bei der Charlie Prince Show.

Und wem das zugewagt war, für den habe ich jetzt zwei Platten der Philadelphia Records, International Records, hintereinander. Und wir beginnen mit dem Groove Master und Groove is the Message. Naja, ihr kennt den Originaltitel. Das ist die Pimpin' Willie Disco-Version. The Groove Master mit Groove is the Message von Philadelphia International Records.

Originale spielen kann jeder. Ich spiele die verrückten Coverversionen, die eigentlich gar nicht autorisiert waren. Deswegen habe ich dieser Platte Philadelphia International Records zugeschrieben, obwohl nur das Original von MFSB bei Philadelphia erschienen ist. Doch wir machen mit einem Original-Remix weiter, nämlich die OJs mit Darlin, Darlin Baby. Hier ist die Charlie Prince Show. Hier ist gute Musik.

Und jetzt erschreckt ein origineller Produzent die Fans der Whispers. Hier ist St. Pepsi mit Better und herrliche, unanständige Geräusche dabei. Und das Ganze hat jetzt eine eigene Plattenfirma, nämlich AC Music.

unterhält bereits eine 24-Stunden-Notfall-Hotline, unterstützt teilnehmende Kliniken und unterhält eine außerhalb der regulären Öffnungszeiten tätige Klinik in Figura. Die Regierung bietet zudem Kostenerstattung für Konsultationen in Notfällen an. Tierhalter können nun bei Bedarf über diesen Transportdienst Zugang zu einer Tierklinik von der Schwesterinsel aus erhalten.

Manuel Island und Fort Tigne sind nach der Unterzeichnung eines Abkommens zwischen der maltesischen Regierung und MIDI PLC offiziell wieder in öffentliche Hände übergegangen. Dem MIDI-Konsortium wurde im Jahr 2000 ein 99-jähriger Pachtvertrag zur Entwicklung von Manuel Island und Tigne Point gewährt. Die Verantwortung von Manuel Island und Fort Tigne geht nun auf Heritage Malta über, die die Erhaltung und zukünftige Verwaltung der Gebiete überwachen wird. Der lang gehegte Traum der Malteser und Gusitaner wird also Wirklichkeit werden. Die Regierung will durch Änderung des lokalen Bebauungsplans sicherstellen, dass auf Manuel Island keine weitere Bebauung stattfinden kann. Na, endlich mal eine gute Nachricht. Stattdessen will die Regierung das Gebiet in einen Nationalpark umwandeln, der sich an den Wünschen der Öffentlichkeit orientiert. Da bin ich mal gespannt. Der geplante Nationalpark wird die natürlichen Landschaften und Buchten der Insel bewahren und gleichzeitig das historische Erbe von Manuel Island schützen. Manuel Island, White Rocks und Fort Campbell sollen künftig als Nationalparks priorisiert werden.

Die Regierung Maltas hat eine Investition von 14 Millionen Euro in den öffentlichen Nahverkehr angekündigt. Die Anschaffung von 40 neuen Elektrobussen für den maltesischen öffentlichen Nahverkehr zielt auf die Modernisierung der Mobilität in Malta ab. Da bereits 35 Elektrobusse in Einsatz sind, wird diese Investition die Elektroflotte mehr als verdoppeln. Zudem soll der öffentliche Nahverkehr auf GOSO auf Elektroantrieb umgestellt werden. Die neuen Fahrzeuge bestehen aus 13 elektrischen 6-Meter-Minibussen, 19 elektrischen 9-Meter-Bussen und 8 elektrischen 12-Meter-Bussen. Die kleineren Busse werden vor allem Dorfkerne und Wohngebiete bedienen und bieten eine wendigere und umweltfreundlichere Transportlösung. Innerhalb der Stadtzentren, während die größeren Fahrzeuge auf dem gesamten Streckennetz zum Einsatz kommen werden. Dazu stellte das Ministerium für Verkehr, Infrastruktur und öffentliche Arbeiten auch ein Pilotprojekt mit einem autonomen Elektroshuttle vor. Das Projekt wird von der Europäischen Union kofinanziert. Der autonome Elektroshuttle ist bereits in Malta eingetroffen und wird dort einer strukturierten Testphase unterzogen. Ein geschulter Sicherheitsoperator an Bord während der gesamten Testphase sorgt für nötige Sicherheit. Er kann bei Bedarf sofort die Kontrolle über das Fahrzeug übernehmen. Mehrere neue Buslinien, Streckenverlängerungen und erhöhte Taktfrequenzen auf beliebten Strecken kommen außerdem ab Juni in Kraft.

soweit also der erste Teil der Malta-Infos. Ich werde schon langsam heiser. Aber ich habe noch eine Info zum nächsten Interpreten, den ich spielen werde. Das ist nämlich Brenton Wood. Der hat eine originelle Geschichte parat für die Scheibe, die ich spielen werde. Brenton Wood wurde als Alfred Jesse Smith in Louisiana geboren, bevor seine Familie nach Kalifornien zog, wo er nach dem Schulabschluss das Compton College besuchte. 1967 unterschrieb Wood einen Vertrag mit Double Shot Records. Eines Tages gab ihm die Plattenfirma einen Song namens Casting My Spell on You. Der gefiel Brenton Wood alias Alfred Jesse Smith nicht besonders, also schrieb er ihn um und fügte den Refrain Ugum.

Bugum hinzu. Im Text finden sich Anspielungen auf Stiefel mit hohen Absätzen, diesen süßen Minirock, das schlampige Hemd deines Bruders, große Ohrringe, lange Haare und so weiter, sowie einen süßen Trenchcoat. Diese Anspielungen trugen dazu bei, dass der Song 1967 Platz 34 der Charts erreichte und unseren Oldie-Platz, nämlich hier, das ist Brenton Wood mit dem Ugum Bugum Song. 1, 2, 3.

Soweit also Brenton Wood mit dem Ugum Bugum Song, der tatsächlich bei Double Shot Records erschienen ist. Wir machen weiter mit guten Malta-Infos. Die sind auch nicht allzu oft, auch wenn gerade auf Malta gewählt wurde, beziehungsweise in Malta gewählt wurde. Aber zu den Malta-Wahlen äußere ich mich natürlich nicht.

Ein maltesisches Gericht hat eine Entscheidung für ein großes Sanierungsprojekt auf Comino für ungültig erklärt. Dies teilte die Nichtregierungsorganisation Movement Graffiti mit. Das Gericht habe die Genehmigung der Planungsbehörde für ein Projekt der Hilly Group aufgehoben. Das Projekt umfasste ein Hotel mit 71 Zimmern, 16 Villen und Dutzende von Swimmingpools auf der winzigen Insel Comino. Movement Graffitis Kampf gegen Gier auf Comino, gemeinsam mit anderen Organisationen, dauert bereits 6 Jahre. Nur dank der Unterstützung und der Beiträge der Öffentlichkeit konnte der Fall vor Gericht gebracht werden. Das von Hilly Ventures vorgeschlagene Projekt umfasste die Sanierung bestehender touristischer Einrichtungen in der San Nicola Bay und der Santa Maria Bay, darunter ein Hotel und Serviced Bungalows. Umweltgruppen hatten argumentiert, dass die Pläne gegen den Natura 2000-Status von Comino verstoßen und erhebliche Umweltauswirkungen nach sich ziehen würden. Momentum erklärte, Comino müsse als einzigartiger ökologischer und öffentlicher Raum geschützt werden. Und genau der gleichen Meinung bin ich auch.

zum Abschluss der Malta-Infos wird's spielerisch, nämlich es geht um Monopoly Malta. Die modernisierte Malta-Version des berühmten Brettspiels Monopoly verwendet inzwischen Sehenswürdigkeiten und Geschäfte anstelle von Straßennamen. 14 Jahre nachdem lokale Brettspielbegeisterte endlich die maltesische Ausgabe von Monopoly in die Hände bekamen, kam eine neue Version des Brettspiels in die Läden. Die neue Version wurde entwickelt vom einheimischen Unternehmen Model Toys. Das Unternehmen hatte die Rechte zur Produktion des Spiels von Hasbro und Winning Moves erworben. Model Toys sorgte dafür, dass das Spiel keine Straßennamen mehr enthält, sondern lokale Geschäfte und bekannte Sehenswürdigkeiten. Spielerinnen sehen die Küstenlinie von Valletta und das Meer vor Comino. Außerdem sind Bilder des Einkaufszentrums Tigne und des Flughafens von Malta zu sehen. Letztlich ist es Geschmackssache, welche Version Spielerinnen bevorzugen. Ich hätte so gerne die Erstausgabe. Der ursprünglichen Version natürlich.

Und eine Nachricht über den Flughafen Malta habe ich doch noch. Nämlich der internationale Flughafen Malta setzt ein 12,5 Millionen Euro teures Elektrifizierungsprogramm für das Flugfeld um. Es soll Emissionen von 1000 Tonnen Kohlendioxid pro Jahr vermeiden. Das Projekt wird voraussichtlich bis 2028 abgeschlossen sein. Es folgt der Verordnung über die Infrastruktur für alternative Kraftstoffe, mit der abgelegene Flugzeugparkplätze mit Netzstrom versorgt werden sollen. Mit einem umfassenden Fahrplan werden vermehrt emissionsarme Technologien eingesetzt und die Nutzung von Solarenergie ausgebaut. Das Projekt sieht die Installation von 35 Systemen vor, die geparkte Flugzeuge während des Bodenbetriebs direkt mit Strom versorgen können. Dadurch entfällt der Einsatz dieselbetriebener Bodenstromaggregate. Zusätzlich werden 15 Ladepunkte für Elektrobusse installiert. Kernstück des Programms ist eine umfassende Modernisierung der elektrischen Infrastruktur des Flughafens. Dieses Projekt wird von der Europäischen Union mit 5,4 Millionen Euro kofinanziert. Dies soll zum Ziel der Europäischen Union beitragen, bis 2050 Klimaneutralität zu erreichen. Ein heißes Thema.

Und noch kurz was Interessantes zum nächsten Interpreten. The Audio Unit heißt eigentlich Jack Burton. Er ist US-amerikanischer Toningenieur, DJ, Content Creator und Markenberater. Er wurde in Columbus, Ohio geboren und wuchs dort auf. Mit Kollaborationen hat er sich einen Spitzenplatz als Superproduzent gesichert. Mit über 20 Jahren Musikerfahrung und einem umfassenden Katalog begeistert The Audio Unit alias Jack Burton seine Hörer mit seinem einzigartigen Stil der Audioproduktion. Und jetzt können wir das Gleiche genießen, nämlich mit dem Stück Good Love, Great Life. Und da macht sogar Body Dose mit. Viel Spaß jetzt mit The Audio Unit auf der Charlie Prince Show.

Und mit diesen gewöhnungsbedürftigen Sounds von The Audio Unit kommt die Charlie Prince Show zu einem Ende. Vielen Dank fürs Zuhören, sag ich schon mal. Ich habe noch eine feine Platte für euch von Walkin' Mason and Crew und die heißt Bounce, Rock, Skate, Roll. Und wie man aus dem Titel schon hört, ist die Skatermanie aus vergangener Zeit das Thema. Viel Spaß noch und bye bye.

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7 echte Funketeers zeigen hier der Welt, was echter Funk ist. Das war die Gruppe Lakeside, aufgenommen auch wieder in Hollywood. Da haben wir das Thema wieder. Für Solar Records, und das steht für Sound of Los Angeles Records. Und wir kommen leider schon zur letzten Platte. Das ist ja echt schade in diesem Fall. Das ist eine Scheibe von den Black Bones. Und die ist im Patrick Cowley-Stil und heißt Homeward Bound. Erschienen auf Unidisc. Ich sage tschüss, bye bye, viel Spaß noch mit dieser letzten Scheibe. Hört bald wieder rein, wenn es heißt, hier ist die Charlie Prince Show. Entweder auf Kurzwelle oder auf Laut FM. Tschüss, bye bye, sagt euer Charlie Prince.